0: Im Studio Anna Löwer. Die Spritpreise sinken und sind schon fast wieder auf dem Niveau von vor dem Iran-Krieg. Das zeigt eine ADAC-Auswertung. Jana Klonikowski mit den Einzelheiten.
1: Zuletzt lag der Dieselpreis laut ADAC im Schnitt bei 1,87 Euro, 7 Cent mehr als am letzten Tag vor Kriegsbeginn im Iran Ende Februar. Zwischenzeitlich ist der Dieselpreis um mehr als 70 Cent nach oben gegangen. Weil die Zeichen im Iran-Krieg ja gerade auf Entspannung stehen, ist der Ölpreis zuletzt gesunken und das macht sich jetzt eben auch an den Tankstellen bemerkbar. In 2 Wochen drohen dann aber wieder höhere Preise, dann endet der Tankrabatt. Ob es dann andere Entlastungen geben wird, ist noch unklar.
0: Russland hat die Warnschüsse auf eine Yacht im Ärmelkanal bestätigt. Die Segeljacht unter britischer Flagge soll einer russischen Fregatte gefährlich nahe gekommen sein, heißt es aus Moskau. Danach habe die Yacht ihren Kurs geändert. Großbritannien untersucht Berichte über den Vorfall. Im Iran-Krieg stehen die Zeichen auf Entspannung. Jetzt wendet sich US-Präsident Trump wieder dem Ukraine-Krieg zu. Beim G7-Gipfel in Evian hat Trump bereits erklärt, den Druck auf Russland zu erhöhen und unter anderem Ölsanktionen zu reaktivieren. Außerdem ruft Trump Putin zu einem Abkommen mit der Ukraine auf. Kanzler Merz sagte dazu:
2: Es gibt mir einen gewissen Grad des Optimismus, dass wir hier als Europäer und als Amerikaner zusammen jetzt alles unternehmen, gemeinsam, um den Krieg zu beenden. Aber er ist noch nicht zu Ende und bevor er nicht zu Ende ist, gibt es keinen Grund, zufrieden zu sein.
0: Deutschland will sich besser gegen Cyberangriffe, Desinformation und Co. rüsten. Dafür ist jetzt ein Abwehrzentrum gegen hybride Bedrohungen an den Start gegangen, also Kriegsführung zum Beispiel auch im Netz. In dem Zentrum vernetzen sich Polizei, Nachrichtendienste und andere Behörden, um schneller reagieren zu können. Bei der Fußball-Weltmeisterschaft ist der nächste Favorit ins Turnier eingestiegen. Frankreich hat sein Auftaktspiel gegen Senegal gewonnen. Die Franzosen besiegten die Afrikaner mit 3:1.
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4: Mit KI-Support. Wolkig ist es gerade noch und ganz am Anfang kann es vereinzelt nochmal nass werden, weil letzte Schauer und Gewitter nach Osten abziehen. Danach bleibt es meist trocken, bei aktuellen 16 bis 8 Grad. Tagsüber ziehen immer wieder viele Wolken durch. Ab und zu kommt auch nochmal Regen runter. Am wärmsten werden es so 24 bis 30 Grad.
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1: Im Studio Anna Löwer. Die sinkenden Ölpreise kommen in Deutschland auch so langsam an der Zapfsäule an. Nach der Einigung zwischen USA und Iran sind die Spritpreise nur noch knapp höher als vor Kriegsbeginn. Der ADAC sieht eigentlich auch noch mehr Spielraum nach unten. Demnächst drohen aber wohl eher wieder höhere Preise für Benzin und Diesel, denn der Tankrabatt läuft Ende des Monats aus. Ob und wenn ja, welche weiteren Entlastungen für Autofahrer geplant sind, ist noch offen. Russland hat die Warnschüsse auf eine Yacht im Ärmelkanal bestätigt. Die Segeljacht unter britischer Flagge soll einer russischen Fregatte gefährlich nahe gekommen sein, heißt es aus Moskau. Danach habe die Yacht ihren Kurs geändert. Großbritannien untersucht Berichte über den Vorfall. Im Iran-Krieg stehen die Zeichen auf Entspannung. Jetzt wendet sich US-Präsident Trump wieder dem Ukraine-Krieg zu. Beim G7-Gipfel in Evian hat Trump bereits erklärt, den Druck auf Russland zu erhöhen und unter anderem Ölsanktionen zu reaktivieren. Außerdem ruft Trump Putin zu einem Abkommen mit der Ukraine auf. Kanzler Merz sagte dazu:
2: Es gibt mir einen gewissen Grad des Optimismus, dass wir hier als Europäer und als Amerikaner zusammen jetzt alles unternehmen, gemeinsam, um den Krieg zu beenden. Aber er ist noch nicht zu Ende und bevor er nicht zu Ende ist, gibt es keinen Grund, zufrieden zu sein.
1: Die Bundeswehr soll deutlich mehr Drohnen bekommen. Das Verteidigungsministerium will bis Ende des Jahrzehnts rund 16 Milliarden Euro investieren. Geplant sind Drohnen zur Aufklärung, zum Angriff und zur Abwehr. Außerdem sollen ab Juli alle Teilstreitkräfte eigene Drohneneinheiten haben. Deutschland will sich besser gegen Cyberangriffe, Desinformation und Co. rüsten. Dafür ist jetzt ein Abwehrzentrum gegen hybride Bedrohungen an den Start gegangen, also Kriegsführung zum Beispiel auch im Netz. In dem Zentrum vernetzen sich Polizei, Nachrichtendienste und andere Behörden, um schneller reagieren zu können. Bei der Fußball-WM hat der Irak 1:4 gegen Norwegen verloren. Zuvor hatte Frankreich Senegal mit 3:1 geschlagen. Aktuell trifft Argentinien auf Algerien. Später spielt noch Österreich gegen Jordanien.
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3: Mit KI-Support. Wolkig startet der Morgen und gerade im Norden kann es auch immer mal wieder nass werden. Im Südwesten bleibt es dagegen eher trocken. Im Lauf des Tages setzt sich vielerorts freundlicheres Wetter durch, aber ab und zu kommen noch Schauer runter. Richtung Bayern sind später auch einzelne Gewitter drin. Dazu geht's rauf auf 18 bis 33 Grad. Morgen mehr Sonne, nur vereinzelt noch ein Schauer, maximal bis 36 Grad.

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1: Im Studio Silas Quiring. Im französischen Evian geht heute der G7-Gipfel zu Ende. Bei den letzten beiden Sitzungen soll es um die Themen Wirtschaft und KI gehen. Dirk Justus.
2: Bei der Sitzung am Vormittag sind Partnerländer und Vertreter von Wirtschaftsorganisationen mit dabei. Danach treffen sich die Staats- und Regierungschefs zum Mittagessen, um über künstliche Intelligenz zu sprechen. Mit am Start sind dann auch die Chefs von großen Tech-Konzernen. Gestern hatten die G7-Staaten wegen des Ukraine-Krieges neue Strafmaßnahmen gegen Russland angekündigt. US-Präsident Trump will etwa die Ölsanktionen gegen Moskau wieder aufnehmen. Er forderte Kreml-Chef Putin zu einem Abkommen mit Kiew auf.
1: In etlichen Städten in ganz Deutschland haben Studenten heute zu Protesten aufgerufen. Sie wollen gegen Sparmaßnahmen in der Bildung demonstrieren und sie kritisieren auch die BAföG-Diskussion in der Bundesregierung. Noch ist weiter unklar, ob Schwarz-Rot die BAföG-Sätze erhöht oder nicht. Die Bundeswehr soll deutlich mehr Drohnen bekommen. Das Verteidigungsministerium will bis Ende des Jahrzehnts rund 16 Milliarden Euro investieren. Geplant sind Drohnen zur Aufklärung, zum Angriff und zur Abwehr. Die ersten Bundeswehreinheiten haben bereits Drohnen im Einsatz. Verteidigungsminister Pistorius sagte:
3: Wir haben mittlerweile ein sehr, sehr breites Spektrum an Maßnahmen. Und das Wichtigste daran ist, diese neue Technik, die wir eingeführt haben, kommt in der Breite, in der Truppe an. Und die Truppe übt bereits intensivst genau damit.
1: Ab Juli sollen alle Teilstreitkräfte der Bundeswehr eigene Drohneneinheiten haben. Endloses Scrollen auf TikTok und Co. sorgt für mehr Stress, Ängste und Depressionen. Das zeigt jetzt auch eine Studie der Uni Bayreuth. Wer täglich mehr als 4 Stunden unkontrolliert Kurzvideos schaut, ist außerdem tendenziell unaufmerksamer und impulsiver, heißt es weiter. Bei der Fußball-WM ist der amtierende Champion Argentinien mit einem lockeren Auftaktsieg ins Turnier gestartet. Superstar Lionel Messi schnürte dabei einen Dreierpack, Endstand gegen Algerien 3:0. Zuvor spielten Frankreich Senegal 3:1 und Irak Norwegen 1:4.
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4: Mit KI-Support. Wolkig startet der Morgen und gerade im Norden kann es auch immer mal wieder nass werden. Im Südwesten bleibt es dagegen eher trocken. Im Lauf des Tages setzt sich vielerorts freundlicheres Wetter durch, aber ab und zu kommen noch Schauer runter. Richtung Bayern sind später auch einzelne Gewitter drin. Dazu geht's rauf auf 18 bis 33 Grad. Morgen mehr Sonne, nur vereinzelt noch ein Schauer, maximal bis 36 Grad.

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2: Im Studio Silas Quiring. Beim G7-Gipfel in Evian geht's heute um Wirtschaft und KI. Bei der Sitzung am Vormittag sitzen auch Partnerländer und Wirtschaftsvertreter mit am Tisch. Danach sprechen die Staats- und Regierungschefs mit Tech-Bossen über künstliche Intelligenz. Gestern kündigten die G7 wegen des Ukraine-Kriegs neue Strafmaßnahmen gegen Russland an. US-Präsident Trump will beispielsweise die Ölsanktionen gegen Moskau wieder reaktivieren. Dazu sagt Bundeskanzler Friedrich Merz:
3: Wir wollen unsere Unterstützung für Kiew weiter verstärken. Wir wollen gleichzeitig den Druck auf Moskau erhöhen, um Russland an den Verhandlungstisch zu bringen. Auch darüber bestand Einigkeit.
2: Die Bundeswehr soll deutlich mehr Drohnen bekommen. Das Verteidigungsministerium will bis Ende des Jahrzehnts rund 16 Milliarden Euro investieren. Geplant sind Drohnen zur Aufklärung, zum Angriff und zur Abwehr. Außerdem sollen ab Juli alle Teilstreitkräfte eigene Drohneneinheiten haben. Die Innenminister der Länder wollen mehr gegen Sozialleistungsbetrug tun. Das ist ein Thema bei der heute beginnenden Innenministerkonferenz. Fabian Hoffmann berichtet.
4: Wie die Bild schreibt, wollen die Innenminister prüfen, ob der Anspruch von EU-Ausländern auf Bürgergeld erschwert werden kann. Damit soll verhindert werden, dass etwa Südosteuropäer nach nur wenigen Monaten Arbeit in Deutschland bereits Anspruch haben. Außerdem soll KI helfen, Betrugsfälle schneller aufzudecken. Hamburgs Innensenator Grote spricht sich außerdem dafür aus, straffällige Geflüchtete in Zukunft leichter abzuschieben. Weiteres großes Thema ist der Zivilschutz, also wie wir alle auf mögliche Krisen vorbereitet sind. Da muss mehr Tempo gemacht werden, sagt Grote dem Redaktionsnetzwerk Deutschland.
2: An den meisten Badestellen in Deutschland kann man ohne Sorge ins Wasser springen. Laut einem EU-Bericht ist die Wasserqualität an mehr als 90% der Seen, Flüsse und am Meer ausgezeichnet. Am besten schnitten Zypern und Griechenland ab. Deutschland landet auf Platz 7. Keine neuen Überraschungen bei der Fußball-WM. Mitfavorit Frankreich ist mit einem 3:1 gegen Senegal ins Turnier gestartet. Titelverteidiger Argentinien ließ mit einem Messi-Dreierpack zum 3:0 gegen Algerien nichts anbrennen. Außerdem schlug Norwegen den Irak mit 4:1.
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5: Mit KI-Support. Wolkig ist es heute Morgen bei vielen und ab und zu kommt auch mal Regen runter, vor allem im Norden und Nordwesten. Richtung Nachmittag setzt sich im Südwesten öfter die Sonne durch und in Bayern kann es später auch mal gewittern. Dazu werden es heiß. Meist 24 bis 33 Grad. Morgen dann noch sonniger und weiter heiß mit Spitzen bis 36 Grad.

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1: Im Studio Silas Quiring. Wie sind wir auf Krisen vorbereitet? Der Zivilschutz ist heute eines der großen Themen bei der Innenministerkonferenz. Hamburgs Innensenator Andi Grote sagte dem Redaktionsnetzwerk Deutschland, dass Bund und Länder in den nächsten paar Jahren Tempo machen müssen. Und Bayerns Innenminister Joachim Herrmann sagte bei Welt TV:
2: Wir können nicht mehr zwischen äußerer und innerer Sicherheit strikt trennen. Wir müssen die Zivilverteidigung verstärken. Da bin ich dankbar, dass der Bund jetzt deutlich mehr Geld dafür zur Verfügung stellt. Und wir müssen dann gemeinsame Lagebilder entwickeln können.
1: Ein weiteres großes Thema für die Innenminister sind die Sozialleistungen. Laut Bild wollen die Minister prüfen, die Ansprüche für EU-Ausländer zu kürzen. Beim G7-Gipfel in Evian geht es heute um Wirtschaft und KI. Es sitzen auch Partnerländer und Wirtschaftsvertreter mit am Tisch. Danach sprechen die Staats- und Regierungschefs mit Tech-Bossen über künstliche Intelligenz. Bereits gestern kündigten die G7 neue Sanktionen gegen Russland an. Bei der Fußball-WM sind weitere Überraschungen erstmal ausgeblieben. Dafür war es der Tag oder eher die Nacht der Topstars, Fabian Hoffmann.
3: Das kann man wohl sagen. Messi, Mbappé und Haaland haben nichts anbrennen lassen. Messi, immerhin schon 38, steuerte beim 3:0 von Argentinien gegen Algerien alle drei Treffer bei. Bei seiner sechsten WM stellt er damit den WM-Torrekord von Miroslav Klose ein. Mbappé und Haaland trafen jeweils doppelt beim Sieg Frankreichs gegen den Senegal und beim Erfolg von Norwegen gegen den Irak. Und Österreich ist ja nach fast 30 Jahren wieder bei einer WM dabei. Zum Auftakt gab es im Frühstücksspiel am Morgen unserer Zeit gegen den krassen Außenseiter Jordanien ein 3:1.
1: Norwegens Kronprinzessin Mette Marit hat eine Spenderlunge bekommen. Die Operation ist laut Königshaus erfolgreich verlaufen. Die 52-Jährige leidet seit 2018 an einer unheilbaren Lungenkrankheit. Sie muss noch mehrere Wochen im Krankenhaus bleiben. Bargeldlos zahlen wird für viele Menschen in Deutschland immer wichtiger. 84% sagen in einer Bitkom-Umfrage, alle Geschäfte sollten verpflichtet sein, mindestens eine elektronische Bezahlmöglichkeit anzubieten. Viele benutzen Bargeld auch nur noch aus Sorge, nicht digital bezahlen zu können.
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4: Mit KI-Support. Viele Wolken sind heute unterwegs und gerade in der Nordhälfte wird's auch immer mal nass mit Schauern. Im Südwesten zeigt sich dagegen öfter die Sonne. Am Nachmittag können an den Alpen und im Bayerischen Wald auch mal kräftige Gewitter dabei sein. Die Höchstwerte liegen bei 18 bis 32 Grad. Morgen dann meist sonnig und richtig warm bis heiß, maximal bis 36 Grad.

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Polizei und Feuerwehr wurden gegen 2.15 Uhr hier nach Neuhohenschönhausen in die Riebnitzer Straße alarmiert. Dort gab es ganz offenbar eine Auseinandersetzung auf einem Bürgersteig, das ein Bus gewinnt, die sich vor sehr körperlich und dann aber auch.

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0: Der Ukraine.
1: Angriffe, Bedrohungen, Sachbeschädigungen. In Deutschland gibt es weiter viele judenfeindliche Vorfälle. Meldestellen haben letztes Jahr 24 Fälle am Tag registriert. Die Zahlen waren nach dem Hamas-Überfall auf Israel und dem anschließenden Gaza-Krieg extrem nach oben gegangen und seitdem nicht wieder gesunken. Der Antisemitismusbeauftragte der Bundesregierung Klein sagt:
2: Das bedeutet, wir reden nicht über eine kurzfristige Reaktion auf tagespolitische Ereignisse. Wir reden über ein strukturelles Problem in unserer Gesellschaft. Das Kriegsgeschehen in Gaza diente vielen offensichtlich nur als Vorwand für die Verbreitung von Judenhass.
1: Die Innenminister der Länder diskutieren darüber, Sozialleistungen für EU-Ausländer zu kürzen. Laut Bild soll es schwieriger für sie werden, etwa an Bürgergeld zu kommen. Thema bei der Innenministerkonferenz ist auch die Frage, wie man Sozialleistungsbetrügern besser auf die Schliche kommt. Da soll künftig KI helfen. Die europäische Rakete Ariane 6 ist ins All gestartet. Vom Weltraumbahnhof in Kourou in Französisch-Guayana aus transportiert sie 36 Satelliten für Amazon ins All. Sie wiegen zusammen 22 Tonnen. So viel hat eine europäische Rakete noch nie transportiert. Bei der XXL-WM kann man mit den Teams ja schon mal durcheinander kommen. Ein türkischer TV-Kommentator ist deswegen aber jetzt seinen Job los. Er hatte am Anfang der Partie Iran-Neuseeland die Teams verwechselt und das minutenlang auch nicht mitbekommen. Der Sender suspendierte ihn.
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4: Mit KI-Support. Viel Sonne gibt's heute Nachmittag vor allem im Südwesten, sonst wechseln sich Wolken und ein paar sonnige Ecken ab und in der Nordhälfte kann's auch mal regnen. In Richtung Abend wird's im Süden teils gewittrig, gerade an den Alpen. Dazu liegen die aktuellen Höchstwerte zwischen 18 und 32 Grad. Morgen dann meist sonnig und richtig heiß mit bis zu 36 Grad.

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1: Zwei Zivilfahnder der Hamburger Polizei haben in Hamburg-St. Pauli am vergangenen Samstagmorgen einen jungen Mann dabei erwischt, wie er mit einem weißen Edding oder sowas an einem Geldautomaten rumgeschmiert hat. So, und die beiden Beamten sind hinterhergegangen in die Bar, sind dem Mann gefolgt und haben ihn dann angesprochen und gesagt, hier Hamburger Polizei, wir haben gerade gesehen, wie sie dies und das gemacht haben. Aber im weiteren Verlauf ist es dazu gekommen, dass sich 40 bis 50 weitere Gäste mit diesem Mann solidarisiert haben und dann angefangen haben, die beiden Polizeibeamten anzurufen.

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1: Im Studio Dirk Justes. Unabhängiger von China werden. Dieses Ziel haben sich die G7-Staaten bei ihrem Gipfel im französischen Evian gesetzt. Dabei geht's um Rohstoffe und da vor allem um seltene Erden, Jana Klonikowski.
2: Genau, die werden ja vor allem in Technikprodukten wie Smartphones, E-Autos oder sogar in Raketen benötigt. Und China ist da weltweit der Hauptlieferant. Wie genau diese Abhängigkeit jetzt weniger werden soll, dazu sollen noch Maßnahmen erarbeitet werden. Die G7-Länder fordern außerdem auch von den großen Tech-Unternehmen, Kinder auf Online-Plattformen

0: helfen. Norwegens Kronprinzessin Mette-Marit hat eine Spenderlunge bekommen. Die Operation ist laut Königshaus erfolgreich verlaufen. Die 52-Jährige leidet seit 2018 an einer unheilbaren Lungenkrankheit. Sie muss noch mehrere Wochen im Krankenhaus bleiben. Das DFB-Team startet heute mit der Vorbereitung fürs nächste WM-Gruppenspiel am Samstag gegen die Elfenbeinküste. Bereits heute muss unter anderem Portugal um Superstar Cristiano Ronaldo ran. Gegner ist die Demokratische Republik Kongo. Titel mit Favorit England spielt gegen Kroatien.
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2: Mit KI-Support. Viel Sonne ist heute Abend dabei, auch wenn in der Nordhälfte immer mal Schauer runterkommen können und Richtung Südostbayern sogar ein Gewitter nicht ganz raus ist. In der Nacht wird's dann nach Süden hin oft klar und trocken. Sonst bleiben mehr Wolken, die Tiefstwerte liegen bei 18 bis 12 Grad. Morgen meist sonnig und heiß, nur im Nordosten ab und zu noch ein Schauer. Maximal bis 36 Grad.

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1: Im Studio Gisa Weber. Kanzler Merz nennt den G7-Gipfel in Frankreich einen Erfolg. Man sei einem Frieden ein Stück näher gekommen, sowohl im Iran als auch in der Ukraine, so Merz. Die Unterstützung der Ukraine durch die westlichen Verbündeten beschreibt er als so stark wie nie. Und weiter?
2: Es ist das erste Mal überhaupt seit dem Amtsantritt von Präsident Trump, dass wir bei einem G7-Gipfel eine gemeinsame Erklärung abgeben und eine gemeinsame Sprache finden zu den großen außen- und sicherheitspolitischen Fragen unserer Zeit. Das finde ich ist wirklich ein Erfolg.
1: Angriffe, Bedrohungen, Sachbeschädigungen. In Deutschland gibt es weiter viele judenfeindliche Vorfälle. Meldestellen haben letztes Jahr 24 Fälle am Tag registriert. Die Zahlen waren nach dem Hamas-Überfall auf Israel und dem anschließenden Gaza-Krieg extrem nach oben gegangen und seitdem nicht wieder gesunken. Der Antisemitismusbeauftragte der Bundesregierung Klein sagt:
3: Das bedeutet, wir reden nicht über eine kurzfristige Reaktion auf tagespolitische Ereignisse. Wir reden über ein strukturelles Problem in unserer Gesellschaft. Das Kriegsgeschehen in Gaza diente vielen offensichtlich nur als Vorwand für die Verbreitung von Judenhass.
1: Zivilschutz und Sozialleistungen, darum geht es ab heute bei der Innenministerkonferenz. Die Minister beraten, wie sich Deutschland besser für Krisen rüstet. Etwa was die Versorgung der Bevölkerung angeht. Andererseits steht zur Debatte, die Sozialleistungen für EU-Ausländer zu kürzen. Die europäische Rakete Ariane 6 ist ins All gestartet. Vom Weltraumbahnhof Kourou in Französisch-Guayana aus transportiert sie 36 Satelliten für Amazon ins All. Sie wiegen zusammen 22 Tonnen. So viel hat eine europäische Rakete noch nie transportiert. Bei der XXL-WM kann man mit den Teams ja schon mal durcheinander kommen. Ein türkischer TV-Kommentator ist deswegen aber jetzt seinen Job los. Er hatte am Anfang der Partie Iran-Neuseeland die Teams verwechselt und das minutenlang auch nicht mitbekommen. Der Sender suspendierte ihn.
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4: Mit KI-Support. Viel Sonne ist heute Abend dabei. Dazu aber auch immer mal wieder mehr Wolken und gerade im Norden kann es zwischendurch regnen. Vereinzelt sind auch Gewitter drin. In der Nacht bleibt es im Süden oft klar und trocken, sonst eher wolkig mit ein paar Schauern bei Tiefstwerten zwischen 18 und 12 Grad. Morgen wird's verbreitet heiß mit 36 Grad als Spitze, dazu Sonne und Wolken, am Abend im Westen auch mal kräftige Gewitter.

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1: Circa 7 Mal am Tag.
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1: Was ist der Unterschied zwischen einem schlechten Rapper und einer Zwiebel?
2: Na hier, der schlechte Rapper, du weinst nicht, wenn du den zerhackst, oder?
1: Ja,

Die Sehnsucht zweier Kritiker, sich zu verbessern, liefert ein Motiv, das mit Amphetamin perfekt zusammenpasst. Tiefer durchatmen, gezielter denken, schöner geformt sein, schärfer schießen und schneller arbeiten. Das sind die Wünsche, die mit dem Stoff in Erfüllung gehen. 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

Sprechen entsteht aus der Steuerung eines komplexen Muskelapparats. Im Schnitt formt der Mensch 14 Laute pro Sekunde. Dabei koordiniert er rund 14.000 Ereignisse allein im Ablauf zwischen Nerven- und Sprechmuskeleinheit. Amphetamin kann diese Steuerungsvorgänge in vielfältiger Form beeinflussen.

0: 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Abhängigkeit von Drogen formt im Unterschied dazu eine enge Verbindung. 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
2: Im Studio Anna Löwer. Die G7-Staaten sind sich nach ihrem Gipfel in Evian einig wie selten, vor allem was die Unterstützung der Ukraine angeht. Laut Kanzler Merz gibt es zum ersten Mal, seitdem Donald Trump US-Präsident ist, eine gemeinsame Erklärung nach einem G7-Gipfel. Man sei sich einig, den Druck auf Russland zu erhöhen. Entsprechend positiv fällt Merz' Fazit nach dem Gipfel aus.
3: Hier in Evian hat sich unsere gemeinsame Hartnäckigkeit ausgezahlt. Keine Frage, es bleibt ein weiter schwieriger Weg zum Frieden, aber wir sind einen Schritt weitergekommen im Iran und auch in der Ukraine.
2: Angriffe, Bedrohungen, Sachbeschädigungen. In Deutschland gibt es weiter viele antisemitische Vorfälle. Gut 8.700 haben Meldestellen letztes Jahr registriert. Ähnlich viele wie im Jahr davor. Zwei Drittel davon haben einen Israel-Bezug, aber auch Fälle mit rechtsextremen Hintergrund nehmen zu, heißt es. Die Innenminister der Länder wollen offenbar die Sozialleistungen für Menschen aus anderen EU-Staaten kürzen. Das ist eines der Themen bei der Innenministerkonferenz in den nächsten Tagen. Anne Brauer.
4: Laut Bild diskutieren die Innenminister, ob EU-Ausländer künftig schwerer an Bürgergeld kommen sollen. So wollen die Minister verhindern, dass etwa Südosteuropäer nach wenigen Monaten Arbeit in Deutschland schon Anspruch haben. Außerdem geht es um den Kampf gegen Sozialleistungsbetrug. Da soll künftig KI helfen, Betrügern schneller auf die Spur zu kommen. Ein weiteres großes Thema ist der Zivilschutz, also wie wir auf alle möglichen Krisen vorbereitet sind. Da muss mehr Tempo gemacht werden, so Hamburgs Innensenator Grote im Redaktionsnetzwerk Deutschland.
2: Norwegens Kronprinzessin Mette-Marit hat eine Spenderlunge bekommen. Die Operation ist laut Königshaus erfolgreich verlaufen. Die 52-Jährige leidet seit 2018 an einer unheilbaren Lungenkrankheit. Sie muss jetzt noch mehrere Wochen im Krankenhaus bleiben. Bei der Fußball-Weltmeisterschaft hat es die nächste Überraschung gegeben. Portugal hat gegen Kongo nur ein 1:1 Unentschieden hingelegt. Am Abend und in der Nacht unserer Zeit stehen noch die Partien England gegen Kroatien, Ghana gegen Panama und Usbekistan gegen Kolumbien an.
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1: Fast drei Wochen, in denen die Menschen in Deutschland aus Krankheitsgründen nicht arbeiten. Ist das wirklich notwendig?

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1: Die meisten der Angreifer wohnen in unmittelbarer Nachbarschaft. Sie sind mit Knüppeln, Springmessern und Gaspistolen bewaffnet. 7 Polizisten pro Schicht und 3 Dienstautos sind in Grünau für 145.000 Einwohner zuständig. Allein wagt sich hier kein Polizist mehr in die Treffs der Jugendlichen.

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1: Im Studio Anna Löwer. Kanzler Merz nennt den G7-Gipfel in Frankreich einen Erfolg. Man sei einem Frieden ein Stück näher gekommen, sowohl im Iran als auch in der Ukraine, so Merz. Die Unterstützung der Ukraine durch die westlichen Verbündeten beschreibt er als so stark wie nie. Und weiter?
2: Es ist das erste Mal überhaupt seit dem Amtsantritt von Präsident Trump, dass wir bei einem G7-Gipfel eine gemeinsame Erklärung abgeben und eine gemeinsame Sprache finden zu den großen außen- und sicherheitspolitischen Fragen unserer Zeit. Das finde ich ist wirklich ein Erfolg.
1: Angriffe, Bedrohungen, Sachbeschädigungen. In Deutschland gibt es weiter viele antisemitische Vorfälle. Gut 8.700 haben Meldestellen letztes Jahr registriert. Ähnlich viele wie im Jahr davor. Zwei Drittel davon haben einen Israel-Bezug, aber auch Fälle mit rechtsextremen Hintergrund nehmen zu, heißt es. Die Innenminister der Länder wollen offenbar die Sozialleistungen für Menschen aus anderen EU-Staaten kürzen. Das ist eines der Themen bei der Innenministerkonferenz in den nächsten Tagen. Anne Brauer.
3: Laut Bild diskutieren die Innenminister, ob EU-Ausländer künftig schwerer an Bürgergeld kommen sollen. So wollen die Minister verhindern, dass etwa Südosteuropäer nach wenigen Monaten Arbeit in Deutschland schon Anspruch haben. Außerdem geht es um den Kampf gegen Sozialleistungsbetrug. Da soll künftig KI helfen, Betrügern schneller auf die Spur zu kommen. Ein weiteres großes Thema ist der Zivilschutz, also wie wir auf alle möglichen Krisen vorbereitet sind. Da muss mehr Tempo gemacht werden, so Hamburgs Innensenator Grote im Redaktionsnetzwerk Deutschland.
1: In Schorndorf bei Stuttgart ist ein Kleinkind in einem Auto tot aufgefunden worden. Offenbar war es stundenlang dort zurückgelassen worden. Laut Polizei soll die 44-jährige Mutter das Kind vergessen haben. Polizei und Staatsanwaltschaft ermitteln. Eine Obduktion soll die genaue Todesursache klären. Bei der Fußball-Weltmeisterschaft hat es die nächste Überraschung gegeben. Portugal hat gegen Kongo nur ein 1:1 Unentschieden hingelegt. Am Abend und in der Nacht unserer Zeit stehen noch die Partien England gegen Kroatien, Ghana gegen Panama und Usbekistan gegen Kolumbien an.
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4: Mit KI-Support. Viele Wolken sind heute Nacht vor allem im Norden und Osten am Start. Dazu kann ab und zu auch mal ein Schauer runterkommen. Sonst bleibt's oft klar und trocken. Die Temperaturen gehen dabei runter auf 18 bis 12 Grad. Morgen wird's dann richtig warm bis heiß, meistens trocken und oft freundlich. Am Abend sind ganz im Westen vereinzelt kräftige Gewitter möglich, bei maximal bis zu 36 Grad.

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0: In seinen 7 Wochen war er trocken, dann gestern soll es zum Rückfall gekommen sein. Am Kudamm wollen ihn welche gesehen haben, vollkommen betrunken, fast hilflos taumelnd.
1: Verschissen.
2: Eine Sauerei, sowas.
3: Gibt's gar nicht.
4: So ist es. Skandalisch. Genau.

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1: Im Studio Anna Löwer. Unabhängiger von China werden. Dieses Ziel haben sich die G7-Staaten bei ihrem Gipfel im französischen Evian gesetzt. Dabei geht es um Rohstoffe und da vor allem um seltene Erden. Jana Klonikowski.
2: Genau, die werden ja vor allem in Technikprodukten wie Smartphones, E-Autos oder sogar in Raketen benötigt. Und China ist da weltweit der Hauptlieferant. Wie genau diese Abhängigkeit jetzt weniger werden soll, dazu sollen noch Maßnahmen erarbeitet werden. Die G7-Länder fordern außerdem auch von den großen Tech-Unternehmen, Kinder auf Online-Plattformen besser zu schützen. Es ist das erste Mal, dass es eine gemeinsame Erklärung aller G7-Staaten nach einem Gipfel gibt, seit Donald Trump US-Präsident ist.
1: Der Iran-Deal zur Beendigung des Krieges ist unterzeichnet. Nach Angaben beider Seiten setzten US-Präsident Trump und Irans Präsident Pezeshkian ihre Unterschriften gestern unter das Dokument. Eigentlich sollte das Abkommen morgen offiziell unterschrieben werden. Wie sind wir auf Krisen vorbereitet? Der Zivilschutz ist eines der großen Themen bei der Innenministerkonferenz in den nächsten Tagen. Hamburgs Innensenator Grote sagte dem Redaktionsnetzwerk Deutschland, dass Bund und Länder in den nächsten paar Jahren Tempo machen müssen. Und Bayerns Innenminister Herrmann sagt bei Welt TV:
3: Wir können nicht mehr zwischen äußerer und innerer Sicherheit strikt trennen. Wir müssen die Zivilverteidigung verstärken. Da bin ich dankbar, dass der Bund jetzt deutlich mehr Geld dafür zur Verfügung stellt. Und wir müssen dann gemeinsame Lagebilder entwickeln können.
1: Ein weiteres großes Thema für die Innenminister sind die Sozialleistungen. Laut Bild wollen die Minister prüfen, die Ansprüche für EU-Ausländer zu kürzen. In Schorndorf bei Stuttgart ist ein Kleinkind in einem Auto tot aufgefunden worden. Offenbar war es stundenlang dort zurückgelassen worden. Laut Polizei soll die 44-jährige Mutter das Kind vergessen haben. Polizei und Staatsanwaltschaft ermitteln. Eine Obduktion soll die genaue Todesursache klären. Bei der Fußball-WM hat England mit 4:2 gegen Kroatien gewonnen. Zuvor hatte es Portugal nicht über ein 1:1 gegen den Kongo hinaus geschafft.
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4: Mit KI-Support. Viele Wolken sind gerade in der Luft, nur Richtung Süden ist's eher klarer und ab und zu kann auch mal ein Schauer runterkommen. Aktuell liegen die Temperaturen bei 18 bis 12 Grad. Tagsüber setzt sich dann oft freundlicheres Wetter durch. Aber ganz vereinzelt bleibt's nass möglich. Dazu steigen die Werte auf 26 bis 36 Grad.